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1: 10. Mai 1981. François Mitterrand wird zum Staatspräsidenten Frankreichs gewählt. Der erste Sozialist an der Spitze der Republik verfolgte einen Kurs der wirtschaftlichen und politischen Integration seines Landes in ein zusammenwachsendes Europa. 10. Mai 1963. Erstmals werden Plastikbecher als Verpackungsmittel für Joghurt und ähnliche Speisen verwendet. Was zunächst wie eine eigenwillige Idee wirkte, setzte sich rasch weltweit als kostensparendes und hygienisches Konzept durch. 10. Mai 1940. Die deutschen Streitkräfte beginnen die Westoffensive. Deutsche Truppen marschieren in Belgien und den Niederlanden ein und Flugzeuge der Luftwaffe werfen Luftminen vor belgischen und holländischen Häfen ab. Schon nach wenigen Tagen kapitulieren die Niederlande und der belgische König unterzeichnet am 28. Mai die Kapitulation. 10. Mai 1933. Die Nationalsozialisten lassen auf öffentlichen Plätzen in Deutschland die Werke von Autoren verbrennen, die ihnen unliebsam waren. Diese Säuberung des Kulturlebens in Deutschland trieb viele Schriftsteller, Wissenschaftler und Künstler ins Exil oder sogar in den Selbstmord. 10. Mai 1906. In St. Petersburg wird von dem Zaren die Reichsduma feierlich eröffnet. Es ist die erste vom Volk gewählte politische Vertretung Russlands, die jedoch trotz aller Liberalität die Machtstellung des Zaren bewahrt. 10. Mai 1796. Durch den Sieg über Österreich in der Schlacht von Lodi im Rahmen seines ersten Italienfeldzugs legt Napoleon Bonaparte den Grundstein für die Eroberung der Lombardei. Wenige Tage danach erobern die Franzosen Mailand, das bis dahin zu Habsburg gehört hatte.
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0: Vor 8. Und jetzt die Nachrichten. Tödlicher Verkehrsunfall in Ulten. Putin sieht Ukraine-Krieg dem Ende zugehen. Das Wetter oft bewölkt ist es heute. Ich bin Wilhelm Schatzer. Guten Morgen.
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0: In Ulten ist es in der Nacht zu einem tödlichen Unfall gekommen. Oberhalb von Kuppelwies ist gegen 3 Uhr ein Auto von der Straße abgekommen. Ein Mensch ist ums Leben gekommen, 2 weitere wurden leicht verletzt. Im Einsatz standen Weißes Kreuz, Notarzt, Feuerwehr, Bergrettung und die Notfallseelsorge. Die Carabinieri ermitteln zum Unfallhergang. Mütter brauchen mehr finanzielle Unterstützung. Das fordern mehrere Bewegungen und Parteien zum heutigen Muttertag. Es geht dabei vor allem um die unsichtbare und unbezahlte Arbeit, die viele Frauen leisten. Marlies Winkler.
2: Ja, das sei etwa die Kindererziehung, die Pflege oder der Haushalt, sagt Renate Gebhardt von der SVB-Frauenbewegung. Diese Aufgaben seien systemrelevant, blieben allerdings in den meisten Fällen unbezahlt. Wenn Frauen diese Aufgaben nicht mehr freiwillig und zu ihrem persönlichen Nachteil übernehmen würden, würde das gesamte Wirtschaftssystem zusammenbrechen, sagt Gebhardt. Unsere gesamte Gesellschaft und Wirtschaft baue darauf auf, dass meist die Mütter nach der Geburt ihrer Kinder in ihrem Berufsleben zurückstecken und eine Teilzeitarbeit übernehmen. Das müsse bewusst gemacht werden, sagt Renate Gebhardt.
0: Der russische Angriffskrieg auf die Ukraine neigt sich dem Ende zu, das sagt der russische Präsident Wladimir Putin. Und als möglichen Vermittler für Gespräche zwischen Russland und der Europäischen Union nannte er den ehemaligen deutschen Bundeskanzler Gerhard Schröder. Zuvor hatte sich Putin bei der Militärparade zum Jahrestag des Sieges über Nazi-Deutschland im Zweiten Weltkrieg siegessicher gezeigt. Die russische Armee werde den Krieg gegen die Ukraine gewinnen, sagte er. Das niederländische Kreuzfahrtschiff Hondius ist in der Früh vor der spanischen Kanareninsel Teneriffa angekommen. Nachdem auf dem Schiff 3 Menschen am Hantavirus gestorben sind, werden jetzt die 150 Passagiere mit Booten an Land gebracht und dann in ihre Heimatländer ausgeflogen. Der Chef der Weltgesundheitsorganisation selbst will die Evakuierung überwachen. Derzeit hat keiner der Menschen an Bord Symptome. Tennis, Jannik Sinner hat sein erstes Spiel beim ATP Masters Turnier in Rom gewonnen. Der Sechsner schlug den Österreicher Sebastian Ofner mit 6:3 und 6:4. In der nächsten Runde trifft Sinner morgen auf den Australier Alexei Popirin. Wenig Sonne, viele Wolken und später auch Regen. Gleich mehr zum Wetter.
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0: Die Wolken überwiegen heute, am Nachmittag kann stellenweise etwas regnen. Die Höchstwerte erreichen 17 Grad im oberen Pustertal bis 22 Grad in Bozen. Jetzt hat es 13 Grad in Kaltern, 9 in Franzensfeste, 6 Grad in Toblach und 7 am Reschen. Morgen geht es wechselhaft weiter.
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7: Schönen guten Morgen aus der Landesverkehrsmeldezentrale. Ich bin Manuel Scutellaro. Die Gardertaler Staatsstraße ist zwischen Montal und Zwischenwasser noch bis 18 Uhr wegen Holzsteigerungsarbeiten gesperrt. Die Umleitung für Fahrzeuge bis zu 12 Meter Länge erfolgt über den Vorkelpass. Von den anderen Hauptstraßen Südtirols liegen uns keine Störungsmeldungen vor. Gute Fahrt!
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0: Das 10 vor 9. Und jetzt die Nachrichten. Unfall in Ulten, junge Frau stirbt. Hantavirus, Schiff ist vor Teneriffa angekommen. Das Wetter meist bewölkt. Ich bin Wilhelm Schatzer. Guten Morgen.
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0: In Ulten ist es in der Nacht zu einem tödlichen Unfall gekommen. In St. Moritz, oberhalb von Kuppelwies, ist gegen 3 Uhr ein Auto von der Straße abgekommen und 200 Meter abgestürzt. Eine junge Frau ist ums Leben gekommen. Sie verstarb noch an der Unfallstelle. 2 weitere Menschen wurden leicht verletzt. Im Einsatz standen Weißes Kreuz, Notarzt, Feuerwehr, Bergrettung und die Notfallseelsorge. Die Karabiniere ermitteln den Unfallhergang. Mütter sind das Rückgrat unserer Gesellschaft und sie brauchen mehr finanzielle Unterstützung. Das fordern mehrere Bewegungen und Parteien zum heutigen Muttertag. Es geht dabei vor allem um die unsichtbare und unbezahlte Arbeit, die viele Frauen leisten bei Kindererziehung, Pflege und Haushalt. Der katholische Familienverband fordert echte Anerkennung für Mütter. Dafür braucht es eine gerechtere Verteilung der Familienarbeit und eine bessere Vereinbarkeit von Familie und Beruf. Das niederländische Kreuzfahrtschiff Hondius ist in der Früh vor der spanischen Kanareninsel Teneriffa angekommen. Nachdem auf dem Schiff 3 Menschen am Hantavirus gestorben sind, werden jetzt die 150 Passagiere an Land gebracht und dann in ihre Heimatländer ausgeflogen. Ursula Winkler berichtet.
2: Zur Sicherheit ist alles genau durchgeplant. Auch die Weltgesundheitsorganisation ist vor Ort. Erst stehen medizinische Checks an Bord an. Passagiere ohne akute Symptome sollen dann in kleinen Booten an Land kommen. Vom Hafen Granadilla geht es dann in versiegelten Fahrzeugen über eine abgesperrte Straße sofort zum Flughafen. Dort sollen Flieger in die 23 Heimatländer bereitstehen. Zu Hause werden die Passagiere dann wohl in Quarantäne müssen. Eine Entwarnung ist bei dem Virus wegen der langen Inkubationszeit erst nach Wochen möglich.
0: Der russische Angriffskrieg auf die Ukraine neigt sich dem Ende zu, das sagt der russische Präsident Wladimir Putin. Und als möglichen Vermittler für Gespräche zwischen Russland und der Europäischen Union nannte er den ehemaligen deutschen Bundeskanzler Gerhard Schröder. Beim Tennis-Masters-Turnier in Rom ist Jannik Sinner eine Runde weiter. Im Auftaktmatch hatte er keine Mühe. Er besiegte den Österreicher Sebastian Ofner mit 6:3 und 6:4. In der nächsten Runde trifft Sinner morgen auf den Australier Alexei Popirin. Bewölkt ist es, später wird's auch nass. Gleich schauen wir auch auf die Temperaturen.
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4: Die Sonne bleibt heute oft im Hintergrund. Die Wolken haben das Sagen. Am Nachmittag kann es stellenweise auch leicht regnen. 7 Grad hat es jetzt in St. Martin in Thurn, 9 in Sand im Taufers, 10 in Saarntein, 12 in Schlanders und 13 Grad messen wir bei der Leimburg. Auf 17 bis 22 Grad kommen die Höchstwerte am Nachmittag. Auch morgen geht es wechselhaft weiter.
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5: Schönen guten Morgen aus der Landesverkehrsmeldezentrale. Ich bin Manuel Scotellaro. Die Gardathaler Staatsstraße ist zwischen Montal und Zwischenwasser noch bis 18 Uhr wegen Holzsteigerungsarbeiten gesperrt. Die Umleitung für Fahrzeuge bis zu 12 Meter Länge erfolgt über den Vogelpass. Von den anderen Hauptstraßen Südtirols liegen uns keine Störungsmeldungen vor. Gute Fahrt!
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0: 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Und jetzt die Nachrichten. 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Junghandwerker des Jahres ausgezeichnet. Frau bei Verkehrsunfall in Olten gestorben. Das Wetter oft bewölkt. Ich bin Wilhelm Schatzer. Schönen Vormittag.
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0: Johannes Unterhuber aus Findl ist Südtirols Junghandwerker des Jahres 2026. Der 34-Jährige ist bei der Jahresversammlung der Junghandwerker im LVH ausgezeichnet worden. Unterhuber hat sich voriges Jahr selbstständig gemacht. Er produziert Pumpen, die ohne Strom funktionieren und Wasser in höher gelegene Gebiete transportieren können. Vor allem für abgelegene Höfe und Almen eröffnen sich damit neue Möglichkeiten. Bei der Versammlung wurde der neue Landesausschuss gewählt. Priska Reichhalter wurde als Landesobfrau bestätigt und Patrick Gampenrieder bleibt Vizeobmann. Eine junge Frau ist bei einem Verkehrsunfall in Olten ums Leben gekommen. Gegen 3 Uhr in der Nacht ist ein Auto in St. Moritz oberhalb von Kuppelwies von der Straße abgekommen und 200 Meter in die Tiefe gestürzt. Die Frau starb noch an der Unfallstelle. 2 weitere Fahrzeuginsassen wurden mit leichten Verletzungen ins Krankenhaus von Meran eingeliefert. Weltweit laufen heute hunderttausende Menschen für den guten Zweck. Dabei sind alle willkommen, Profis, Hobbyläufer und Rollstuhlfahrer. Ein Lauf für diese Aktion findet auch heuer wieder in Südtirol statt. Marlies Winkler.
2: Ja, und zwar im Bustertal in Welsberg. Es geht um die weltweite Wohltätigkeitsaktion Wings for Life. Viele andere Orte weltweit beteiligen sich zeitgleich daran. Und das Besondere ist, alle Teilnehmerinnen und Teilnehmer sind per App miteinander verbunden. Dass genau Welsberg auch Standort für den bekannten Lauf ist, ist 2 Sportlern vor Ort zu verdanken. Sie organisieren den Lauf seit Corona jedes Jahr. Der Startschuss in Welsberg fällt heute um 13 Uhr. Ziel der Organisatoren wäre es, dass heuer 1.000 Menschen daran teilnehmen. Gelaufen wird für alle, die es nicht mehr können. Die Startgelder und Spenden fließen in die Rückenmarkforschung der Stiftung Wings for Life.
0: Deutschland begeht heute den Erdüberlastungstag. Das heißt, Deutschland hat rechnerisch die natürlichen Ressourcen für heuer schon aufgebraucht. Umweltverbände kritisieren vor allem den Einsatz von Öl, Gas und Kohle. Dadurch würden zu viele Rohstoffe verbraucht. Italien hat den Erdüberlastungstag schon vor einer Woche begangen. Wolken und später auch etwas Regen, so schaut's heute aus. Gleich mehr zum Wetter.
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0: Kaum Sonne, viele Wolken und am Nachmittag ein paar Regenschauer, so geht's durch den Muttertag. Die Temperaturen kommen auf 17 bis 22 Grad. Jetzt hat's 15 Grad in Auer, 14 in Farn, 11 in Bretau und 16 Grad messen wir in Naturns. Auch morgen ist's wechselhaft mit vielen Wolken und wenig Sonne.
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6: Schönen guten Morgen aus der Landesverkehrsmeldezentrale. Ich bin Manuel Scotellaro. Die Gardataler Staatsstraße ist zwischen Montal und Zwischenwasser noch bis 18 Uhr wegen Holzstiegerungsarbeiten gesperrt. Die Umleitung für Fahrzeuge bis zu 12 Meter Länge erfolgt über den Vogelpass. Von den anderen Hauptstraßen Südtirols liegen uns keine Störungsmeldungen vor. Gute Fahrt!
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0: Und jetzt die Nachrichten.
1: Wings for Life, auch in Welsberg findet Rennen statt. Südtirols Junghandwerker des Jahres ausgezeichnet. Das Wetter wechselhaft. Ich bin Wilhelm Schatzer. Schönen Vormittag.
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1: Südtirol beteiligt sich an der weltweiten Wohltätigkeitsaktion Wings for Life. Hunderttausende Menschen laufen dabei weltweit für den guten Zweck. Mitmachen können alle Profis, Hobbyläufer und Rollstuhlfahrer. Bei uns findet der Lauf in Welsberg im Pustertal statt. Marlies Winkler.
3: Dass genau Welsberg auch Standort für den bekannten Lauf ist, ist zwei Sportlern vor Ort zu verdanken. Sie organisieren den Lauf seit Corona jedes Jahr. Der Startschuss in Welsberg fällt heute um 13 Uhr. Ziel der Organisatoren wäre es, dass heuer 1000 Menschen daran teilnehmen. Gelaufen wird für alle, die es nicht mehr können. Die Startgelder und Spenden fließen in die Rückenmarkforschung der Stiftung Wings for Life.
1: Die Junghandwerker im LVH haben ihren Landesausschuss neu gewählt. Priska Reichhalter wurde als Landesobfrau bestätigt und Patrick Gampenrieder bleibt Vizeobmann. Bei der Jahresversammlung wurde auch Südtirols Junghandwerker des Jahres 2026 gekürt. Es ist Johannes Unterhuber aus Vintel. Der 34-Jährige hat sich voriges Jahr selbstständig gemacht. Er produziert Pumpen, die ohne Strom funktionieren und Wasser in höher gelegene Gebiete transportieren können. Eine junge Frau ist bei einem Verkehrsunfall in Ulten ums Leben gekommen. Gegen 3 Uhr in der Nacht ist ein Auto in St. Moritz oberhalb von Kuppelwies von der Straße abgekommen und in die Tiefe gestürzt. Die Frau starb noch an der Unfallstelle. Zwei weitere Fahrzeuginsassen wurden mit leichten Verletzungen ins Krankenhaus von Meran eingeliefert. Deutschland begeht heute den Erdüberlastungstag. Das heißt, Deutschland hat rechnerisch die natürlichen Ressourcen für heuer schon aufgebraucht. Umweltverbände kritisieren vor allem den Einsatz von Öl, Gas und Kohle. Dadurch würden zu viele Rohstoffe verbraucht. Italien hat den Erdüberlastungstag schon vor einer Woche begangen. In Nordtirol ist wieder ein Wolf abgeschossen worden. Am Donnerstag hat die Tiroler Landesregierung die Abschussverordnung erlassen. Zuvor hatte sich im Gemeindegebiet von Galtür mehrmals ein Wolf in unmittelbarer Nähe von Wohnhäusern aufgehalten. Gestern am späten Abend wurde der Wolf abgeschossen. Sonne, Wolken, Regen, alles ist heute dabei. Gleich schauen wir auch auf die Temperaturen.
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1: Stellenweise schimmert die Sonne durch, meist ist es aber bewölkt und später kann es hier und da auch etwas regnen. 14 Grad hat es jetzt in Bruneck, 11 in Wolkenstein, 18 in Bozen und 8 Grad in Sulden. 17 bis 22 Grad werden es heute maximal. Morgen bleibt es unbeständig und noch etwas kühler.
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6: Aus der Landesverkehrsmeldezentrale begrüßt Sie Manuel Scutellaro. Auf der Brennerautobahn in beiden Richtungen zwischen Brennerbad und Sterzing gibt es Kolonnenverkehr wegen Wartungsarbeiten. Vor der Lueckbrücke verlieren Sie in Richtung Süden etwa 10 bis 15 Minuten. Und die Gardertaler Staatsstraße bleibt zwischen Montal und Zwischenwasser noch bis 18 Uhr wegen Holzschlägerungsarbeiten gesperrt. Die Umleitung für Fahrzeuge bis zu 12 Meter Länge erfolgt über den Vogelpass. Kommen Sie gut und sicher ans Ziel.
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0: Und jetzt die Nachrichten. Öffentlicher Dienst, Gewerkschaft startet Petition für mehr Lohn. Südtirols größter Naturpark wird 50 Jahre alt. Das Wetter wechselhaft. Ich bin Wilhelm Schatzer. Grüß Gott.
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0: Die Gewerkschaft AGO fordert ein 14. Monatsgehalt im öffentlichen Dienst, weil die Lebenshaltungskosten ständig steigen und die Löhne hinterherhinken. Haben immer mehr Beschäftigte Mühe, über die Runden zu kommen, sagt die AGO. Sie hat eine Petition gestartet, um der Landesregierung zu zeigen, dass es so nicht weitergehen kann. In den vergangenen Tagen haben fast 3.000 Menschen unterschrieben. Das Ziel der AGO ist es, 20.000 Unterschriften zusammenzubekommen. Der Naturpark der Exelgruppe feiert heuer sein 50-jähriges Bestehen. Es ist der zweitälteste Naturpark in Südtirol, nach dem Naturpark Schlern-Rosengarten. Umweltlandesrat Peter Brunner sagt:
2: Es ist auch heute ein ganz tolles Erlebnis zu sehen, wie sich auch dieser Naturpark, der ja der größte der 7 Naturparks in Südtirol ist, auch weiterentwickelt hat.
0: 8 Gemeinden tragen gemeinsam die Verantwortung für das Schutzgebiet. Schnals, Naturns, Bad Schinz, Algund, Tirol, Rifian und St. Martin und Moos in Passaia. In Nordtirol ist wieder ein Wolf abgeschossen worden. Am Donnerstag hat die Tiroler Landesregierung die Abschussverordnung erlassen. Zuvor ist im Gemeindegebiet von Galtür mehrmals ein Wolf in unmittelbarer Nähe von Wohnhäusern aufgetaucht. Gestern am späten Abend wurde der Wolf abgeschossen. Bei einer Operation eine Klemme vergessen. Das ist offenbar einer Frau aus Piacenza passiert. Die 53-Jährige hatte sich in einer Privatklinik in Neapel einer Bauchstraffung unterzogen. Danach hatte sie wochenlang starke Schmerzen. Diese wurden aber nur als postoperative Folgen abgetan. Erst nach 7 Monaten hat eine Computertomographie die Ursache ans Licht gebracht. Eine chirurgische Klemme war im Bauch. Die Frau will jetzt Anzeige erstatten. Vor Teneriffa hat die Evakuierung der Passagiere vom Kreuzfahrtschiff Hondius begonnen. Auf dem Schiff hatte es einen Hunter-Virus-Ausbruch gegeben. 3 Menschen waren daran gestorben. Heute früh ist das Schiff vor Teneriffa angekommen. Die 150 Menschen an Bord werden nun nach und nach an Land gebracht und in ihre Heimatländer ausgeflogen. Bewölkt und regnerisch wird's am Nachmittag. Gleich mehr zum Wetter.
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0: Die Wolken überwiegen und am Nachmittag kann es stellenweise leicht regnen. Die Temperaturen kommen auf maximal 17 bis 22 Grad. Jetzt messen wir 12 Grad in Covara, 13 in Terenten, 17 in Völs, 19 in St. Martin in Passaia und 15 Grad hat es in Laas im Finchgau. Morgen geht es unbeständig weiter.
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0: vor 1. Und jetzt die Nachrichten.
1: Südtirols größter Naturpark wird 50. 14. Monatsgehalt im öffentlichen Dienst gefordert. Das Wetter bewölkt. Ich bin Wilhelm Schatzer. Grüß Gott.
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1: Der Naturpark Deichselgruppe wird heuer 50 Jahre alt. Es ist mit 31.000 Hektar der größte Naturpark in Südtirol. Das Schutzgebiet betrifft 8 Gemeinden im Burggrafenamt. Valentin Schroffnecker ist für den Naturpark zuständig.
3: Wir haben 2.900 Höhenmeter Unterschied. Das reicht von den Rebflächen in den Talniederungen bis rauf zu den Gletscherflächen und hat deswegen eine sehr umfangreiche Artenvielfalt, die sich eben von den Talniederungen bis in die höchsten hochalpinen Geländestufen bewegt.
1: Der Naturpark Deichselgruppe ist nach dem Naturpark Schlern-Rosengarten der zweitälteste in Südtirol. Die Gewerkschaft AGO fordert ein 14. Monatsgehalt im öffentlichen Dienst. Weil die Lebenshaltungskosten ständig steigen und die Löhne hinterherhinken, haben immer mehr Beschäftigte Mühe, über die Runden zu kommen, sagt die AGO. Sie hat eine Petition gestartet, um der Landesregierung zu zeigen, dass es so nicht weitergehen kann. In den vergangenen Tagen haben fast 3.000 Menschen unterschrieben. Das Ziel der AGO ist es, 20.000 Unterschriften zu sammeln. Bei einem Verkehrsunfall in Ulten ist vergangene Nacht eine junge Frau ums Leben gekommen. Es handelt sich um die 29-jährige Anna Seebach aus dem Sarntal, die in Ulten verheiratet war. Sie verstarb noch am Unfallort. 2 Männer wurden leicht verletzt. Gegen 3 Uhr war das Auto unterhalb von Kuppelwies von der Straße abgekommen und 200 Meter in die Tiefe gestürzt. Bei einer Operation eine Klemme vergessen, das ist offenbar einer Frau aus Piacenza passiert. Die 53-Jährige hatte sich in einer Privatklinik in Neapel einer Bauchstraffung unterzogen. Danach hatte sie wochenlang starke Schmerzen, diese wurden aber nur als postoperative Folgen abgetan. Erst nach 7 Monaten hat eine Computertomographie die Ursache ans Licht gebracht, eine chirurgische Klemme war im Bauch. Die Frau will jetzt Anzeige erstatten. Vor Teneriffa hat die Evakuierung der Passagiere vom Kreuzfahrtschiff Hondius begonnen. Auf dem Schiff hatte es einen Hunter-Virus-Ausbruch gegeben. 3 Menschen waren daran gestorben. Heute früh ist das Schiff vor Teneriffa angekommen. Die 150 Menschen an Bord werden nun nach und nach an Land gebracht und in ihre Heimatländer ausgeflogen. Bewölkt und regnerisch wird's am Nachmittag. Gleich mehr zum Wetter.
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1: Im ganzen Land ist es bewölkt und vom Unterland herauf kommen jetzt Regenschauer. 19 Grad hat's jetzt in Auer, 20 in Kolmann, 18 in Bruneck und 17 Grad in Schlanders. Morgen bleibt's unbeständig mit wenig Sonne, vielen Wolken und wieder einigen Regenschauern.
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6: Guten Nachmittag wünscht Manuel Scotellaro aus der Landesverkehrsmeldezentrale. Auf der Brenneautobahn in beiden Richtungen zwischen Brennerbad und Sterzing gibt es Kolonnenbildungen wegen Wartungsarbeiten. Und die Gardertaler Stadtstraße bleibt zwischen Mundtal und Zwischenwasser noch bis 18 Uhr wegen Holzschlägerungsarbeiten gesperrt. Die Umleitung erfolgt über den Vogelpass. Gute Fahrt!
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0: 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Und jetzt die Nachrichten. 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
1: Migranten, knapp die Hälfte der Gemeinden hat Wohnung gefunden. Ukraine-Krieg, Putin macht Gesprächsangebot an Selenskyj. Das Wetter bewölkt und regnerisch. Ich bin Wilhelm Schatzer, guten Nachmittag.
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1: Die Suche nach Unterkünften für Bozner Flüchtlingsfamilien im Rest des Landes läuft. 94 Gemeinden sind aufgerufen, eine Unterkunft zu finden und knapp die Hälfte hat eine gefunden, berichtet die Tageszeitung Altoadige. Bis zum 1. Juni bleibt noch Zeit, dass die Gemeinden dem Land ihre Lösung mitteilen. Danach sollen Familien, die derzeit in Bozen unter anderem in Hotels untergebracht sind, auf die anderen Gemeinden verteilt werden. In Ulten ist es in der Nacht zu einem tödlichen Verkehrsunfall gekommen. Ein Auto ist oberhalb von Kuppelwies von der Straße abgekommen, 200 Meter abgestürzt und gegen Bäume gekracht. Die 29-jährige Anna Seebacher ist dabei ums Leben gekommen. Sie stammte aus dem Saarental und war in Ulten verheiratet. Auch ihr Mann und ein 17-jähriger Verwandter saßen im Auto. Sie wurden nur leicht verletzt. Russlands Präsident Putin ist bereit zu direkten Gesprächen mit dem ukrainischen Präsidenten Selenskyj, aber nur in der russischen Hauptstadt. Wer sich mit mir treffen will, muss nach Moskau kommen, sagte Putin. Als Vermittler im Krieg gegen die Ukraine bringt er den früheren deutschen Bundeskanzler Gerhard Schröder ins Spiel. Ulf Mauder berichtet aus Moskau.
3: Putin sagte hier in Moskau, er glaube, dass sich der Krieg in der Ukraine seinem Ende zuneige. Er sei zu Gesprächen bereit. Es gäbe in Europa kluge Menschen, die verstünden, dass eine dauerhafte Konfrontation mit Russland zu nichts führe. Dass nun Putin wieder seinen alten Freund, den früheren Bundeskanzler Gerhard Schröder, als möglichen Vermittler ins Gespräch für Verhandlungen bringt, dürfte Kritik auslösen.
1: Denn Schröder ist in Deutschland und Europa weitgehend isoliert. Außerdem hat er schon bei früheren Vermittlungsversuchen nichts erreicht. Zum ersten Mal seit Beginn des Kriegs in der Ukraine nimmt Russland wieder an der Kunstbiennale in Venedig teil. Und das spaltet die italienische Regierung. Ministerpräsidentin Giorgia Meloni hat klargestellt, dass sie gegen die russische Präsenz sei. Vizepremier Matteo Salvini hat bei der Eröffnung gestern auch den russischen Pavillon besucht. Dabei warnte er vor Politisierung von Kultur und Sport. Stellenweise regnet es jetzt. Gleich mehr zum Wetter.
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1: In ganz Südtirol ist es bewölkt und stellenweise wird's jetzt nass. Die Temperaturen bleiben gedämpft. 16 Grad hat es in Laas, 15 in Enesia, 19 in Auer, 20 in Brixen und 12 Grad messen wir in Corvara. Auch morgen geht's unbeständig weiter mit wenig Sonne und vielen Wolken.
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0: vor drei. Und jetzt die Nachrichten. In China hat sich ein Traktorunfall ereignet. Die Kunstbiennale Venedig spaltet die Regierung. Das Wetter regnerisch. Ich bin Wilhelm Schatzer. Guten Nachmittag.
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0: Bei einem Arbeitsunfall in Schenna ist ein Mann schwer verletzt worden. Er ist laut ersten Informationen mit dem Traktor über eine Mauer hinausgeraten und dann auf einem Feldweg liegen geblieben. Der Notarzthubschrauber Pelikan 1 war im Einsatz. Auch die Feuerwehren von Schenna und Verdins sind ausgerückt. In Ulten ist in der Nacht die 29-jährige Anna Seebacher bei einem Verkehrsunfall ums Leben gekommen. Ein Auto ist oberhalb von Kuppelwies von der Straße abgekommen, 200 Meter abgestürzt und gegen Bäume gekracht. Auch ihr Mann und ein 17-jähriger Verwandter saßen im Auto. Sie wurden nur leicht verletzt. Die Suche nach Unterkünften für Bozner Flüchtlingsfamilien im Rest des Landes läuft. 94 Gemeinden sind aufgerufen, eine Unterkunft zu finden. Und knapp die Hälfte hat eine gefunden, berichtet die Tageszeitung Alto Adige. Bis zum 1. Juni bleibt noch Zeit, dass die Gemeinden dem Land ihre Lösung mitteilen. Danach sollen Familien, die derzeit in Bozen, unter anderem in Hotels untergebracht sind, auf die anderen Gemeinden verteilt werden. Der russische Präsident Putin hat von einem möglichen baldigen Ende des Kriegs in der Ukraine gesprochen und er hat den früheren deutschen Bundeskanzler Gerhard Schröder als möglichen Vermittler ins Gespräch gebracht. Die Regierung in Deutschland wischt Putins Äußerungen praktisch vom Tisch, Uli Reitinger in Berlin.
2: Sie spricht von einem weiteren Scheinangebot Putins, durch das sich Deutschland und Europa nicht spalten ließen. Russland habe seine Bedingungen nicht geändert, deswegen sei die Verhandlungsoption nicht glaubwürdig. Ein erster Test der Glaubwürdigkeit wäre es, wenn Russland die Waffenruhe verlängert, heißt es aus Regierungskreisen. Zu einem möglichen Vermittler Schröder sagt die Bundesregierung gar nichts, nur so viel. Europa und die USA hätten bereits eingespielte Verhandlungsteams.
0: Zum ersten Mal seit Beginn des Kriegs in der Ukraine nimmt Russland wieder an der Kunstbiennale in Venedig teil. Und das spaltet die italienische Regierung. Ministerpräsidentin Meloni hat klargestellt, dass sie gegen die russische Präsenz sei. Vizepremier Salvini hat bei der Eröffnung gestern auch den russischen Pavillon besucht. Dabei warnte er vor Politisierung von Kultur und Sport. Viele Wolken und etwas Regen haben wir jetzt. Gleich schauen wir auch auf die Temperaturen.
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0: Im ganzen Land sind immer wieder Regenschauer dabei. Damit bleibt es kühl. 18 Grad hat es aktuell in Auer und in Weidbruck, 16 in Mühlwald und 10 Grad in Hintermatel. Auch morgen geht's wechselhaft weiter mit wenig Sonne, vielen Wolken und wieder etwas Regen.
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5: Schönen Sonntagnachmittag aus der Landesverkehrsmeldezentrale. Ich bin Manuel Scutellaro. Auf der Brennerautobahn in beiden Richtungen zwischen Brennerbad und Sterzing gibt es Kolonnenverkehr wegen Wartungsarbeiten. Und die Gardertaler Staatsstraße bleibt zwischen Montal und Zwischenwasser noch bis 18 Uhr wegen Holzschilderungsarbeiten gesperrt. Die Umleitung erfolgt über den Vogelpass. Kommen Sie gut und sicher ans Ziel.
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0: Und jetzt die Nachrichten. Bauer in Jena schwer verletzt. Hunderttausende Flüchtlinge wollen nach Europa. Das Wetter bewölkt und regnerisch. Ich bin Wilhelm Schatzer. Guten Nachmittag.
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0: In Jena hat sich am frühen Nachmittag ein Arbeitsunfall ereignet. Ein Bauer ist mit dem Traktor über eine Mauer gestürzt. Dabei wurde der 46-Jährige schwer verletzt. Der Notarzt-Hubschrauber Pelikan 1 brachte ihn ins Krankenhaus Bozen. Auch die Feuerwehr von Jena war im Einsatz. Die Feuerwehr von Verdins stand in Bereitschaft. Und in Olten ist bei einem Verkehrsunfall vergangene Nacht die 29-jährige Anna Seebacher ums Leben gekommen. Ihr Auto ist oberhalb von Kumpelwies von der Straße abgekommen und 200 Meter abgestürzt. Auch ihr Mann und ein 17-jähriger Verwandter saßen im Auto. Sie wurden nur leicht verletzt. Rund 550.000 Migranten und Flüchtlinge warten derzeit in Libyen auf eine Gelegenheit, nach Europa überzusetzen. Das sagt der griechische Migrationsminister. Er rechnet mit vielen Flüchtlingsbooten, die auf Kreta übersetzen wollen. Griechenland arbeitet deshalb eng mit der EU-Grenzschutzagentur Frontex zusammen. Takis Zafos berichtet aus Athen.
2: Die verzweifelten Menschen warten auf eine Gelegenheit zur Überfahrt nach Europa. Aus Kreisen der griechischen Behörden heißt es, korrupte libysche Sicherheitsleute erschweren den Kampf gegen die Schleuserbanden.
0: Russlands Präsident Putin ist bereit zu direkten Gesprächen mit dem ukrainischen Präsidenten Selenskyj, aber nur in der russischen Hauptstadt. Wer sich mit mir treffen will, muss nach Moskau kommen, sagte Putin. Als Vermittler im Krieg gegen die Ukraine bringt er den früheren deutschen Bundeskanzler Gerhard Schröder ins Spiel. Er hatte allerdings schon bei früheren Vermittlungsversuchen nichts erreicht. Außerdem genießt Schröder als Putin-Freund in Deutschland und in Europa wenig Sympathien. Wechselhaftes Wetter haben wir heute. Gleich schauen wir, wie es in die neue Woche geht.
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5: 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Das Wetter. Wenig Sonne, viele Wolken und etwas Regen. So wie heute geht es auch morgen weiter. Dazu bleibt es kühl. 15 bis 20 Grad werden es nur. Jetzt messen wir 16 Grad in Sankt-Hinterhofers, 13 in Ridnaun, 11 Grad hat es am Reschen und 19 Grad in Bozen.
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0: Und jetzt die Nachrichten.
1: Lignano erwartet Touristenansturm zu Pfingsten. USA veröffentlichen Fotos über angebliche UFOs. Das Wetter regnerisch. Ich bin Wilhelm Schatzer. Guten Nachmittag.
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1: Der Adria-Badeort Lignano bereitet sich schon auf Pfingsten vor und speziell auch auf Touristen aus Österreich. Um Exzesse junger Besucher zu verhindern, plant die Gemeinde frühere Sperrstunden für Lokale. Auch der Verkauf von alkoholischen Getränken wird zeitweise eingeschränkt. Für das Wochenende vom 22. bis 25. Mai werden deutlich mehr Polizei und Karabinieri im Einsatz sein. Auch eine Zusammenarbeit mit österreichischen Polizeikräften ist vorgesehen. Über 80.000 Touristen werden zu Pfingsten in Lignano erwartet, davon 20.000 aus Österreich. Eine Tote und ein Schwerverletzter, das ist die Bilanz von zwei Unfällen heute. In den frühen Morgenstunden ist in Ulten die 29-jährige Anna Seebacher mit dem Auto oberhalb von Kuppelwies von der Straße abgekommen und 200 Meter abgestürzt. Sie starb noch an der Unfallstelle. Und am frühen Nachmittag ist in Schenner bei einem Arbeitsunfall ein Bauer schwer verletzt worden. Der 46-jährige war mit dem Traktor über eine Mauer abgestürzt. Die USA haben erste Akten zu UFOs freigegeben. Das Verteidigungsministerium hat auf seiner Webseite insgesamt mehr als 160 Fotos und weitere Dokumente über unbekannte Flugobjekte veröffentlicht, die bisher geheim waren und jetzt für alle zugänglich sind. Dina Eck mit den Einzelheiten aus Washington.
3: Es gibt viele Schwarz-Weiß-Aufnahmen von unbekannten Flugobjekten, viele davon auch schon ziemlich alt. Das amerikanische Volk solle sich selbst ein Bild davon machen, was man an nicht identifizierten Luftphänomenen, Flugobjekten und möglichem außerirdischen Leben über die Jahre gesammelt habe, erklärte Präsident Trump und wünschte viel Spaß dabei. Neben dem Pentagon sind auch die NASA, das FBI und verschiedene Geheimdienste an der UFO-Dokumentation beteiligt.
1: Rund 550.000 Migranten und Flüchtlinge warten derzeit in Libyen auf eine Gelegenheit, nach Europa überzusetzen. Das sagt der griechische Migrationsminister. Er rechnet mit vielen Flüchtlingsbooten, die auf Kreta übersetzen wollen. Griechenland arbeite deshalb eng mit der EU-Grenzschutzagentur Frontex und mit den libyschen Behörden zusammen, um Schleuserbanden zu bekämpfen, Boote frühzeitig zu erkennen und Abfahrten von der nordafrikanischen Küste zu verhindern. Es bleibt unbeständig, auch morgen. Gleich mehr zum Wetter.
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4: Bewölkt ist es und immer wieder kann es etwas regnen. Auch morgen geht's wechselhaft weiter. Die Sonne tut sich schwer, die Wolken überwiegen und auch Regenschauer sind wieder dabei. Die Temperaturen dazu kommen auf 15 bis 20 Grad. Jetzt hat es 11 Grad beim Kloster Marienberg im Finchgau, 18 in Meran, 16 in Salon und 12 Grad in Pfundas.
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5: Hier ist die Landesverkehrsmeldezentrale mit Manuel Scutellaro. Grüß Gott. Die Gardertaler Staatsstraße ist zwischen Montal und Zwischenwasser noch bis 18 Uhr wegen Arbeiten gesperrt. Auf der Eggenthaler Staatsstraße sind die Tunnels am Taleingang von 22.30 Uhr bis 5.30 Uhr wegen Reinigungsarbeiten gesperrt. Die Umleitung für Fahrzeuge bis zu 12 Meter länger erfolgt über Steinekummer, für längere Fahrzeuge über Aueraldein. Und auch die Sarntaler Staatsstraße wird zwischen Boots und der Abzeigen Wangen von 22 bis 4.30 Uhr wegen Arbeiten gesperrt. Um 1 Uhr gibt es eine mögliche Durchfahrt. Die Umleitung erfolgt über Ritten und Niederwangen. Allen unterwegs, gute und sichere Fahrt.
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0: Und jetzt die Nachrichten.
1: Lignano erwartet Touristenansturm zu Pfingsten. USA veröffentlichen Fotos über angebliche UFOs. Das Wetter regnerisch. Ich bin Wilhelm Schatzer. Guten Nachmittag.
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1: Der Adria-Badeort Lignano bereitet sich schon auf Pfingsten vor und speziell auch auf Touristen aus Österreich. Um Exzesse junger Besucher zu verhindern, plant die Gemeinde frühere Sperrstunden für Lokale. Auch der Verkauf von alkoholischen Getränken wird zeitweise eingeschränkt. Für das Wochenende vom 22. bis 25. Mai werden deutlich mehr Polizei und Carabinieri im Einsatz sein. Auch eine Zusammenarbeit mit österreichischen Polizeikräften ist vorgesehen. Über 80.000 Touristen werden zu Pfingsten in Lignano erwartet, davon 20.000 aus Österreich. Eine Tote und ein Schwerverletzter, das ist die Bilanz von zwei Unfällen heute. In den frühen Morgenstunden ist in Ulten die 29-jährige Anna Seebacher mit dem Auto oberhalb von Kuppelwies von der Straße abgekommen und 200 Meter abgestürzt. Sie starb noch an der Unfallstelle. Und am frühen Nachmittag ist in Schenna bei einem Arbeitsunfall ein Bauer schwer verletzt worden. Der 46-jährige war mit dem Traktor über eine Mauer abgestürzt. Die USA haben erste Akten zu UFOs freigegeben. Das Verteidigungsministerium hat auf seiner Webseite insgesamt mehr als 160 Fotos und weitere Dokumente über unbekannte Flugobjekte veröffentlicht, die bisher geheim waren und jetzt für alle zugänglich sind. Dina Eck mit den Einzelheiten aus Washington.
3: Es gibt viele Schwarz-Weiß-Aufnahmen von unbekannten Flugobjekten, viele davon auch schon ziemlich alt. Das amerikanische Volk solle sich selbst ein Bild davon machen, was man an nicht identifizierten Luftphänomenen, Flugobjekten und möglichem außerirdischen Leben über die Jahre gesammelt habe, erklärte Präsident Trump und wünschte viel Spaß dabei. Neben dem Pentagon sind auch die NASA, das FBI und verschiedene Geheimdienste an der UFO-Dokumentation beteiligt.
1: Rund 550.000 Migranten und Flüchtlinge warten derzeit in Libyen auf eine Gelegenheit, nach Europa überzusetzen, das sagt der griechische Migrationsminister. Er rechnet mit vielen Flüchtlingsbooten, die auf Kreta übersetzen wollen. Griechenland arbeitet deshalb eng mit der EU-Grenzschutzagentur Frontex und mit den libyschen Behörden zusammen, um Schleuserbanden zu bekämpfen, Boote frühzeitig zu erkennen und Abfahrten von der nordafrikanischen Küste zu verhindern. Es bleibt unbeständig, auch morgen. Gleich mehr zum Wetter.
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4: Bewölkt ist es und immer wieder kann es etwas regnen. Auch morgen geht's wechselhaft weiter. Die Sonne tut sich schwer, die Wolken überwiegen und auch Regenschauer sind wieder dabei. Die Temperaturen dazu kommen auf 15 bis 20 Grad. Jetzt hat es 11 Grad beim Kloster Marienberg im Finchgau, 18 in Meran, 16 in Salon und 12 Grad in Pfunders.
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0: 10 vor 7.
1: Und jetzt die Nachrichten.
2: Lignano erwartet Touristenansturm zu Pfingsten. USA veröffentlichen Fotos über angebliche UFOs. Das Wetter regnerisch. Ich bin Wilhelm Schatzer. Guten Nachmittag.
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2: Der Adria-Badeort Lignano bereitet sich schon auf Pfingsten vor und speziell auch auf Touristen aus Österreich. Um Exzesse junger Besucher zu verhindern, plant die Gemeinde frühere Sperrstunden für Lokale. Auch der Verkauf von alkoholischen Getränken wird zeitweise eingeschränkt. Für das Wochenende vom 22. bis 25. Mai werden deutlich mehr Polizei und Carabinieri im Einsatz sein. Auch eine Zusammenarbeit mit österreichischen Polizeikräften ist vorgesehen. Über 80.000 Touristen werden zu Pfingsten in Lignano erwartet, davon 20.000 aus Österreich. Eine Tote und ein Schwerverletzter, das ist die Bilanz von zwei Unfällen heute. In den frühen Morgenstunden ist in Ulten die 29-jährige Anna Seebacher mit dem Auto oberhalb von Kuppelwies von der Straße abgekommen und 200 Meter abgestürzt. Sie starb noch an der Unfallstelle. Und am frühen Nachmittag ist in Schenna bei einem Arbeitsunfall ein Bauer schwer verletzt worden. Der 46-jährige war mit dem Traktor über eine Mauer abgestürzt. Die USA haben erste Akten zu UFOs freigegeben. Das Verteidigungsministerium hat auf seiner Webseite insgesamt mehr als 160 Fotos und weitere Dokumente über unbekannte Flugobjekte veröffentlicht, die bisher geheim waren und jetzt für alle zugänglich sind. Dina Eck mit den Einzelheiten aus Washington.
4: Es gibt viele Schwarz-Weiß-Aufnahmen von unbekannten Flugobjekten, viele davon auch schon ziemlich alt. Das amerikanische Volk solle sich selbst ein Bild davon machen, was man an nicht identifizierten Luftphänomenen, Flugobjekten und möglichem außerirdischen Leben über die Jahre gesammelt habe, erklärte Präsident Trump und wünschte viel Spaß dabei. Neben dem Pentagon sind auch die NASA, das FBI und verschiedene Geheimdienste an der UFO-Dokumentation beteiligt.
2: Rund 550.000 Migranten und Flüchtlinge warten derzeit in Libyen auf eine Gelegenheit, nach Europa überzusetzen. Das sagt der griechische Migrationsminister. Er rechnet mit vielen Flüchtlingsbooten, die auf Kreta übersetzen wollen. Griechenland arbeitet deshalb eng mit der EU-Grenzschutzagentur Frontex und mit den libyschen Behörden zusammen, um Schleuserbanden zu bekämpfen, Boote frühzeitig zu erkennen und Abfahrten von der nordafrikanischen Küste zu verhindern. Es bleibt unbeständig, auch morgen. Gleich mehr zum Wetter.
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3: 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Bewölkt ist es und immer wieder kann es etwas regnen. Auch morgen geht's wechselhaft weiter. Die Sonne tut sich schwer, die Wolken überwiegen und auch Regenschauer sind wieder dabei. Die Temperaturen dazu kommen auf 15 bis 20 Grad. Jetzt hat es 11 Grad beim Kloster Marienberg im Finchgau, 18 in Meran, 16 in Salon und 12 Grad in Pfunders.
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